0: Papa machte Moral an seine Mädel von 16 Jahren und sagt, deine Momme ist auch ausgegangen mit deinem Eltern, aber nicht mit drei Kuschen Schminkcreme im Gesicht. Hätte besser auf dich geschmiert. Ah, und warum? Dann hättest du vielleicht etwas Besseres gefunden wie du.
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